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Ich mir fahren zu durch, ich bin hier in der Schule mit dem Bindi Plus 266-599-33 Kappa 223164. Ich bin hier gewohnt, mein Mädchen ist schon so in der Mona. Gehen wir mal mit dem Kuhn.